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2: Im Studio Gisa Weber, guten Morgen. Millionen Einbußen für Getreidebauern wegen Hitze. Merz lädt Unternehmensvertreter zu Kabinettsklausur ein. Wegen der Hitze fällt die Getreideernte in diesem Jahr deutlich schlechter aus. Um einen Engpass müssen wir uns aber keine Sorgen machen. Das hat der Deutsche Raiffeisenverband mitgeteilt. Die Versorgung mit Getreide ist gesichert. Für die Bauern sind die anhaltend hohen Temperaturen und die Trockenheit ein herber Schlag. Seit Juni haben sie gut 3 Millionen Tonnen Getreide und Raps verloren. Über 600 Millionen Euro gehen der Landwirtschaft durch die Lappen, so der DRV. Die Bundesregierung sucht nach neuen Impulsen, um die Wirtschaft anzukurbeln. Wie das Handelsblatt schreibt, hat Kanzler Merz einige Wirtschaftsvertreter zur nächsten Kabinettsklausur eingeladen. Er will mit ihnen unter anderem über Wettbewerbsfähigkeit und Schlüsseltechnologien sprechen. Endspurt bei den Sommerferien. In Sachsen-Anhalt, Sachsen, Thüringen und Schleswig-Holstein geht am Montag die Schule wieder los. Und weil viele aus dem Urlaub zurückkommen, wird es am Wochenende wieder eng auf den Straßen. Der ADAC rechnet mit vielen Staus, vor allem am Sonntag.
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3: Ich wünsche Ihnen einen richtig schönen Freitagmorgen. Wir sind beinahe im Wochenende, nur noch heute überstehen. Und das wird leicht mit Mozart in den Ohren. Und das Aufstehen, das wird noch leichter mit Schubert. Sein weltberühmtes Ave Maria.
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0: So früh schon im Auto mit Pachelbels Kanon in D-Dur an unserer Seite. Als nächstes habe ich Max Reger für Sie, seine Beethoven-Variation. Gleich.
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2: Ich bin Andrea Emmel von der katholischen Kirche. Guten Morgen. Goldgelbe Felder im Sommer sind ein beliebtes Motiv in der Kunst. Vor allem Vincent van Gogh und Claude Monet haben dieses goldene Meer aus Getreide gemalt. Und der englische Musiker Sting hat den Gerstenfeldern seiner Heimat ein Denkmal gesetzt. Mit dem Lied Fields of Gold, Felder voller Gold. Er singt, wirst du bei mir bleiben? Wirst du meine Liebe sein? In den Feldern voller Gold? Wir vergessen die eifersüchtige Sonne im Himmel, wenn wir in den Feldern voller Gold liegen. Sting besingt einen Zukunftswunsch. Er hofft, dass sein Lebensglück bleibt. Denn die reifen goldenen Felder sind ein Bild für Fülle, für Ernte, für den Schatz, den sie sich erarbeitet haben und für alles, was einem im Leben geschenkt wird. Das muss nicht unbedingt materiell sein, eher im Gegenteil. Eine tolle Familie, Freunde, die ihnen beistehen, ein Beruf, der sie erfüllt. Im Alten Testament heißt es, der Segen des Herrn macht reich. Die eigene Mühe kann das nicht erreichen. Das Leben ist ein Geschenk. Was erfüllt Sie mit Dankbarkeit? Was ist Ihr Geschenk, Ihr goldenes Feld? Jetzt im Sommer ist der richtige Zeitpunkt, das zu sehen und zu schätzen.
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1: Ich wünsche Ihnen einen richtig schönen Freitagmorgen. In einigen Bundesländern heute der letzte richtige Ferientag. Also jetzt nochmal das Wochenende mit den Kids genießen. Und es wird vor allem morgen auch warm. Aber es sind schon einige Tiere morgens unterwegs, die wir aus dem Herbst kennen. Mehr dazu gleich nach Felix Mendez und Bartholdis Notturno aus Ein Sommernachtstraum.
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Bachs Violinkonzert verschönert unseren Freitagmorgen. Ein Gruß raus an alle, die schon auf der Arbeit sind. Vielleicht hatten Sie auch schon die Gelegenheit, einige tierische Freunde morgens zu sehen. Gegen 5 sieht man gerade jetzt im August immer wieder Fledermäuse flattern. Aber das Beste ist mir gerade eben auf dem Weg zur Arbeit passiert. Auf einer Wiese, da habe ich tatsächlich schon einen Igel gesehen. Der ist so richtig süß, ganz in Ruhe herumgetapst. Halten Sie mal Ausschau. Vielleicht sehen Sie ja auch mal einen, wenn es dunkel wird. Und mit Klassik werden Sie den auch definitiv nicht verscheuchen. Jetzt mit Joseph Haydns Trompetenkonzert. Der zweite Satz bei Klassikradio.

Chopins zweite Nocturne bei Klassikradio. Perfekt, um in den Freitag zu starten. Der beste Tag der Woche, weil das Wochenende steht kurz bevor. Und die passende Stimmung für den besten Tag liefert jetzt der Herr der Ringe-Komponist Howard Shore. Einen morgendlichen Ausflug nach Mittelerde mit der Suite.

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9: Im Studio Gisa Weber, guten Morgen. Bauernverband befürchtet in einigen Regionen totalen Ernteausfall. Merz lädt Unternehmensvertreter zu Kabinettsklausur ein. Deutschlands Bauern schlagen Alarm. Wegen Hitze und Trockenheit befürchtet der Bauernverband unterdurchschnittliche Ernten bis hin zum Totalausfall. Das hat Bauernpräsident Ruckwied dem RND gesagt. Besonders betroffen ist Süddeutschland, weil es dort zuletzt kaum geregnet hat. Immer mehr Bauern geraten in finanzielle Not. Die Bundesregierung sucht nach neuen Impulsen, um die Wirtschaft anzukurbeln. Wie das Handelsblatt berichtet, hat Kanzler Merz einige Wirtschaftsvertreter zur nächsten Kabinettsklausur in 2 Wochen eingeladen. Dabei soll es vor allem um Wettbewerbsfähigkeit und Schlüsseltechnologien gehen. Zu diesen Themen will Merz unter anderem mit Siemens-Chef Busch, Handwerkspräsident Dittrich und dem Chef eines KI-Unternehmens sprechen. In Italien hat es eine große Explosion in einer Munitionsfabrik gegeben. Passiert ist das Ganze beim deutsch-französischen Rüstungskonzern KNDS nahe Rom. Zuvor soll es in der Fabrik gebrannt haben. Die Mitarbeiter konnten sich glücklicherweise alle in Sicherheit bringen.
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10: Ja, schönen guten Morgen. Freitag, der 14. August. Und stellen Sie sich vor, ja, wir haben tatsächlich schon wieder eine ganze Woche geschafft. Also ich finde, das ist Anlass genug, jetzt erstmal kurz durchzuatmen. Also noch nicht gleich an alles denken, was heute am Freitag erledigt werden muss. Erstmal ankommen, so ein bisschen sammeln, bevor wir dann gemeinsam in diesen letzten offiziellen Werktag der Woche starten. Und dafür gibt es kaum eine schönere Musik. Hab jetzt was, das uns förmlich ja über diesen Freitag sozusagen schweben lässt. Schweben Sie mit, hier kommt Rayvon Williams und The Lark Ascending.
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0: Morgen. Dafür sorgt Mozart an diesem Freitag mit seiner Sinfonie Nummer 33. Der dritte Satz ist es 7:10. Ja, was bleibt jetzt eigentlich hängen von dieser Woche? Ist ja schon wieder Freitag. Wir haben vor allem ja in dieser Woche nach oben geschaut. Sonnenfinsternis, Perseiden, Sternschnuppen. Ich selbst stand morgens kurz nach 4:30 da und habe tatsächlich ein paar Perseiden erwischt und mir natürlich sofort Wünsche sortiert. Welche verrate ich nicht? Ich möchte ja meine Chancen nicht gefährden. Was haben wir noch in dieser Woche gelernt? Naja, Mozart, haben wir gerade gehört, ist offenbar immer noch heiß begehrt. In Salzburg sind 210 kleine goldene Mozart-Figuren aus einer Kunstinstallation verschwunden. Und der Künstler Ottmar Hörl, ja, in dieser Woche, da war ein bisschen genervt.
1: Ich weiß nicht, was den Menschen vorgeht. Das ist eine künstlerische Arbeit im öffentlichen Raum, die gedacht ist für viele tausend Menschen, dass sie gesehen wird, die einfach abräumen. Das ist respektlos. Also es weiß jeder, dass ein Künstler dort eine Installation gemacht hat. Und die hat er ganz sicher nicht für die gemacht, die es dann geklaut haben.
0: Aber man kann sagen, er hat Mozart erfolgreich unter die Leute gebracht. Und wir haben in dieser Woche Menschen erlebt, die wirklich beeindrucken, wie ich finde. Natalie Pohl zum Beispiel, die rund 200 Kilometer durch Main und Rhein schwimmt und damit Geld sammelt, damit Kinder wiederum schwimmen lernen können. Also, eine Woche war das so zwischen Himmelsspektakel, Dieben und guten Taten. Und jetzt interessiert mich so Ihr ganz persönlicher Rückblick hier bei Klassik Radio. Was war Ihr Moment dieser Woche? Der schönste, überraschendste und vielleicht auch der, der Sie so ein bisschen nachdenklich gemacht hat. Wir können uns gerne unterhalten. Sie können mir gerne eine WhatsApp-Sprachnachricht senden an die 0173 300 300 und die 3. Und das ist das herrliche Purtimiro von Monteverdi. Schönen guten Morgen.

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So begleiten wir Sie in diesen hoffentlich für Sie sonnigen Morgen mit schönster Filmmusik hier bei Klassik Radio. Michel Legrand war das und die drei Musketiere. Es ist 7.17 Uhr und das Wochenende wartet schon, das wissen wir. Und für alle in Schleswig-Holstein, Thüringen, Sachsen, Sachsen-Anhalt gilt, die Sommerferien gehen zu Ende. Das Wochenende ist also das letzte große Durchatmen, kann man sagen, bevor der Schultag dann wieder beginnen wird. Also nochmal genießen. Und ein kleiner Hinweis, wichtiger Hinweis für alle in Bayern, im Saarland, die uns hören. Morgen am Samstag ist Maria Himmelfahrt, gesetzlicher Feiertag. Die Läden bleiben also zu. Also bitte heute noch den Großeinkauf machen. Das gilt übrigens auch für unsere Nachbarn in Österreich. Maria Himmelfahrt ist dort ein nationaler Feiertag und in einigen katholischen Kantonen, auch in der Schweiz, auch dazu. Also das nochmal zum Thema Wochenendorganisation. Und worauf freuen Sie sich jetzt am Wochenende? Auch da können Sie uns gerne eine WhatsApp-Sprachnachricht zusenden unter der 0173 300 300. Und die drei können wir uns gerne austauschen. Jetzt habe ich für Sie Rachmaninov. Hier ist es schön und davor die Walz Melancholik von Emil Dasens.

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9: Ist schon wieder 7:30. Guten Morgen. Ja, Wochenende kommt auch langsam. Und gehören Sie zu denen, die sagen, ja, Wochenende, Koffer ins Auto, spontan gleich mal so 2 Tage irgendwie raus. Frage ich mich, was macht eigentlich den perfekten Kurzurlaub aus? Darüber sprechen wir so gegen 7:40. Aber jetzt machen wir erstmal Kurzurlaub für die Ohren, würde ich vorschlagen. Und zwar mit Christoph Willibald Gluck. Und hier kommt die Rheinische von Robert Schumann.
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0: dass wir wieder teilweise sehr, sehr heiß werden im Klassik-Radio-Land. Also vielleicht jetzt noch so die Morgenfrische genießen mit seiner Musik. Christoph Willibald Gluck war das hier bei Klassik-Radio mit seiner Jacon. 7.42 Uhr, ja, Wochenende, Freitag. Viele planen vielleicht jetzt auch einen Kurzurlaub, ein paar Tage verreisen. Deswegen fragen wir mal nach Christina Miro. Sie sind Reisepsychologin. Wie sieht so ein perfekter Kurzurlaub denn aus? Also damit die wenigen Urlaubstage auch wirklich zur Erholung reichen. Erzählen Sie mal.
1: Den einen perfekten Kurzurlaub gibt es gar nicht, weil Erholung für jeden etwas anderes bedeutet. Entscheidend ist nicht, wie weit man wegfährt oder wie viel man erlebt. Es ist viel wichtiger, dass man Abstand vom Alltag bekommt und seine Zeit möglichst selbst bestimmen kann. Gerade bei wenigen Tagen helfen eine kurze Anreise, genug Schlaf und auch nicht zu viel auf dem Programm.
0: Also Rom oder Paris vielleicht nicht unbedingt an einem Tag erkunden. Lassen Sie sich ein bisschen Zeit. Und wir wünschen natürlich, wenn Sie das planen, jetzt fürs Wochenende eine gute Reise, viel Erholung und jetzt schon mal auch einen guten Start ins Wochenende. Josef Wölfel ist das mit dem Concerto da Camera.

Guten Morgen, das war die Symphonie Klassik hier bei Klassikradio von Prokofjew. Heute Morgen sehen wir online dramatische Bilder in der Eifel. Da müssen heute Morgen rund 1800 Menschen ihr Zuhause verlassen. Der Waldbrand bei Hürtgenwald ist dem Ortsteil Gai so nahe gekommen, dass die Gemeinde die sofortige Evakuierung angeordnet hat. Und da wünschen wir natürlich von dieser Stelle aus den Menschen in Gai, und dass sie möglichst schnell und vor allem sicher wieder nach Hause kommen. Und den Einsatzkräften, denen wünschen wir da ganz viel Kraft für die kommenden Stunden. Naja, mehr zu den Bränden und der Hitze auch in unseren 8 Uhr Nachrichten in etwa 10 Minuten. Und die gestalten wir jetzt mit der Musik von Edward Elgar in Moonlight. Und davor Patrick Wilson mit seinem Evangelista.

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9: Im Studio Gisa Weber, guten Morgen. Waldbrände zwingen Menschen in Eifel zur Flucht. Bauernverband befürchtet in einigen Regionen totalen Ernteausfall. Auch in Deutschland brennen gerade tausende Quadratmeter Wald. In der Eifel in Nordrhein-Westfalen müssen rund 1800 Menschen sogar ihre Häuser verlassen. Die Flammen rücken immer näher an den Ort Hürtgenwald heran. Rund 25 Hektar Land sind bereits zerstört. Etwa 200 Einsatzkräfte kämpfen weiter gegen die Flammen. Auch Südeuropa leidet unter Waldbränden. In Kroatien und Griechenland wurden hunderte Touristen und Einheimische vor den Flammen in Sicherheit gebracht. Hitze und Trockenheit begünstigen die Feuer. Deutschlands Bauern schlagen Alarm. Wegen Hitze und Trockenheit befürchtet der Bauernverband unterdurchschnittliche Ernten bis hin zum Totalausfall. Das hat Bauernpräsident Ruckwied dem RND gesagt. Besonders betroffen ist Süddeutschland, weil es dort zuletzt kaum geregnet hat. Immer mehr Bauern geraten in finanzielle Not. Es wird am Wochenende wieder richtig voll auf den Straßen und Autobahnen. In Sachsen, Sachsen-Anhalt, Thüringen und Schleswig-Holstein gehen die Ferien zu Ende. Viele kommen jetzt noch aus dem Urlaub zurück. Und das bedeutet Stau.
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10: Nochmal einen schönen guten Morgen für Sie. Es ist kurz nach 8. Ja, dass Musik uns Menschen gut tut, das wissen wir. Aber es gibt auch in der Tierwelt ein ziemlich dankbares Publikum. Da gibt es einen Mann aus Frankreich, der zieht nämlich mit seiner Gitarre durch Ställe, Gehege und Zoos und spielt dort tatsächlich für die Tiere. Was ihn da so auf die ungewöhnliche Idee gebracht hat, das werden wir gleich von ihm hören. Aber jetzt erstmal Georg Friedrich Händel und seine Ouvertüre aus Orlando. Und davor das Lied an dem Mond von Dvorak.
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0: Schönen guten Morgen mit Klassik Radio. Es ist 13 nach 8 und Musik, die wir gerade gehört haben von Händel, da wissen wir, die Musik, die berührt natürlich, aber gilt das auch für Tiere? Also ein Mann aus Frankreich, der stellt sich genau diese Frage, geht mit seiner Gitarre dorthin, wo andere nicht so schnell hingehen, nämlich ins Gehege, Ställe und Zoos. Er singt für Kühe, Okapis und Nashörner. Sein Name ist Plüm und auf Social Media ist er ein absoluter Hit und da nennt er sich Plüms offiziell.
1: Mein Name ist Plüm und ich spiele für ein sehr besonderes Publikum. Für Tiere. Ich gehe in Gehege, singe und spiele Gitarre und schaue, ob sie Lust haben, Musik zu hören.
0: Was ich mich da frage, wie hat das alles begonnen? Ja, mit einer Oma, einem Bauernhof und einer Herde neugieriger Kühe.
1: Ich habe vor ungefähr 4 Jahren angefangen. Ich habe gelesen, dass Kühe Musik mögen. Und dann war ich mit meiner Oma auf einem Bauernhof. Also habe ich es ausprobiert. Sie sind zu mir gekommen und haben über eine Stunde zugehört. Sie haben mich angestupst und sogar meine Gitarre geleckt.
0: Jetzt stellen wir uns die Frage, was spielt er denn den tierischen Zuhörern vor?
1: Ich spiele Liebeslieder, weil ich weiß, dass die Bedeutung wichtig ist. Auch wenn die Tiere die Worte nicht verstehen, aber ich glaube, sie fühlen, was ich meine.
0: Und welcher Moment hat ihn dann so selbst am meisten überrascht? Es war ein Tier, das eigentlich nie dem Menschen so richtig nahe kommen möchte.
1: Alles ist immer eine Überraschung. Aber das Schönste war wohl, als sich ein Okapi genähert hat. Das sind sehr schüchterne Tiere. Ich wurde schon vorgewarnt, dass es wahrscheinlich nicht kommen wird. Aber es kam und hat sogar sein Gesicht an mir gerieben.
0: Ja, vielleicht gehen Sie auch nochmal rauf auf Instagram, Plüm, und dann sehen Sie einen Mann, eine Gitarre und ein Publikum, das kein einziges Wort versteht und trotzdem zuhört. Und wir hören ihm jetzt zu, dem Mann der Stille, so nenne ich ihn immer wieder, Ludovico Einaudi und Una Mattina.

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0: Christoph Rust war das. Jupiter, der Bringer des Frohsinns, 8.22 Uhr. Schönen guten Morgen. Ja, die Woche geht langsam zu Ende. Wir freuen uns aufs Wochenende. Denken Sie bitte dran, in zwei Bundesländern ist morgen Feiertag. Ebenso in manchen Regionen von Österreich und der Schweiz. Genug Zeit, sich also den richtig schönen Dingen dann zu widmen. Und worauf freuen Sie sich am Wochenende? Was werden denn so Ihre Highlights?
1: Hallo, hier ist der Christian aus Schwäbisch Hall. Mein Highlight an diesem Wochenende wird sein, dass mein Schwiegervater seinen Geburtstag mit uns allen feiern wird, seinen 86. Und als weiteres Highlight ist, dass die Hitzewelle endlich vorbei sein wird. Ich wünsche allen Hörern ein schönes Wochenende.
0: Danke, Christian, ebenfalls. Und ja, noch ein bisschen durchhalten mit der Hitze. Ab Sonntag soll es dann langsam, aber sicher ein bisschen kühler werden, so ein bisschen abfrischen. Worauf freuen Sie sich jetzt am Wochenende? Was wird so Ihr Highlight? Können Sie mir gerne natürlich auch eine WhatsApp-Sprachnachricht immer wieder senden. 0173 300 300 und die 3. So, und jetzt geht's ins Kolosseum. Gladiator, beste Filmmusik von Harry Gregson.

0: Sie hören seitenweise die Leseempfehlung und heute mit dem neuen Roman von Lisa Quentin, die Bernsteinfischerin. Julika forscht an Bernsteinen. Diese in Harz konservierten vergangenen Welten faszinieren sie. Und sie findet darin Halt, denn jeden Abend bei der Pflege ihrer Mutter bleibt ihr eigenes Leben stehen. Bis sie in einem ihrer Steine einen Fund macht, dessen Spur sie bis an die Ostsee führt. Vor der Weite des Meeres begegnet sie der fast 90-jährigen Ebba, einer Künstlerin, die schon immer ihren eigenen Weg gesucht hat. Wir erfahren von Ebbas Kindheit an der ostpreußischen Bernsteinküste, einer Liebe größer als das Leben selbst und vom Mut, an sich selbst zu glauben. Lisa Quentin erzählt poetisch und kraftvoll von der Widersprüchlichkeit des Menschseins. Führen wir das Leben, das wir gewählt haben, oder versuchen wir nur, Erwartungen zu erfüllen? Ein Roman zum Innehalten, Kraft tanken und dazu, sich seiner Umgebung und sich selbst bewusst zu werden. Die Bernsteinfischerin von Lisa Quentin. Unbedingt lesen.
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7: Hey, schon wieder 8:30. Guten Morgen. Für viele waren sie, neben der Sonnenfinsternis, das zweite große Himmelsspektakel in dieser Woche. Die Perseiden, Sternschnuppe sehen, Augen zu, sich schnell was wünschen. Ja, der Perseiden-Höhepunkt ist jetzt langsam vorbei. Aber bei uns fängt die Wunschzeit erst so richtig an. Wie ich das meine, das hören wir nach Mozart, seine kleine Nachtmusik. Und hier kommt der Lobgesang von Felix Mendelssohn-Bartholdy.
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0: Sonnenklassik nenne ich es immer. Eine kleine Nachtmusik, der vierte Satz von Mozart hier bei Klassik gerade in diesem Freitagmorgen. Ja, bei mir ist Kollege Stefan Ibishäuser. Schönen guten Morgen, Stefan. Du moderierst ja wieder ab heute, ab 12, unsere Wunschmusiksendung. Und ich beobachte dich immer. Also wenn die Sendung zu Ende ist, da kommst du immer ganz beseelt aus dem Studio.
1: Thomas, ich sag's dir, das ist für mich jedes Mal aufs Neue ein Geschenk. Ab 12 geht's ja immer los, eine Stunde lang, und es melden sich die tollsten Menschen, jeder mit einer eigenen Geschichte, jeder mit seinem ganz persönlichen Wunsch. Das macht wirklich Riesenspaß. Unter anderem hatte ich diese Woche Alexander Müller am Telefon. Er spielt mehrere Instrumente, darunter Posaune, aber auch Ukulele. Und jetzt hör mal, aus welchem Grund?
2: Ja, also meine Mutter kommt ständig mit neuen Instrumenten angedaddelt oder so, weil die die online bestellt. Und dann, oh cool, eine Ukulele. Ja, dann schaue ich doch auch mal. Und ja, ich fand sie toll.
0: Da finde ich eine coole Geschichte von unseren Hörern. Dazu eben die Lieblingsmusik auf Bestellung. Für die, die es noch nicht wissen, Stefan, wie kann man da mitmachen?
1: Ganz einfach. Online bei Klassik Radio den Wunschhit angeben. Das ist so eine Art Wunschzettel. 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
0: Ja, da geht's dann Richtung Wochenende mit Ihren Wunschhits sozusagen hier bei Klassik Radio. Und apropos, wenn wir schon bei Wochenende sind, was wird so Ihr Wochenend-Highlight werden? Wir können uns jederzeit austauschen. Sie können mir immer wieder eine WhatsApp-Sprachnachricht senden unter die 0173 300 300 und die 3. Und jetzt time to say goodbye. Aber nicht für mich, ich bleib noch ein bisschen. Aber jetzt kommt Francesco Sartori. Thank you.

Seine Gymnopädie Nummer 1 war das von Erik Satie. Das bewegt uns heute an diesem Freitag in der Eifel. Da mussten heute Morgen rund 1800 Menschen ihr Zuhause verlassen. Haben Sie sicherlich mitbekommen, der Waldbrand bei Hürtgenwald ist so nahe gekommen, dass die Gemeinde die sofortige Evakuierung angeordnet hat. Da wünschen wir den Menschen dort, dass sie möglichst schnell und vor allem sicher dann wieder nach Hause können. Und den Einsatzkräften nach wie vor viel Kraft für die kommenden Stunden, denn sie sind immer noch im Einsatz. Mehr dazu hören wir dann auch in unseren 9 Uhr Nachrichten. Aber davor habe ich beste Filmmusik von Patrick Doyle, Verlorene Liebesmüh, und das ist das Wir Eilen von Bach.

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9: Im Studio Gisa Weber, guten Morgen. Waldbrand in der Eifel bedroht Dorf. Millioneneinbußen für Getreidebauern wegen Hitze. Im Kreis Düren in Nordrhein-Westfalen müssen rund 1800 Menschen wegen eines Waldbrands ihre Häuser verlassen. Die Flammen rücken immer näher an den Ort Hürtgenwald ran und haben bereits etwa 25 Hektar Land zerstört. Auch in Griechenland und Kroatien machen Waldbrände den Menschen aktuell zu schaffen. Wegen der Hitze fällt die Getreideernte in diesem Jahr deutlich schlechter aus. Um einen Engpass müssen wir uns aber keine Sorgen machen. Das hat der Deutsche Raiffeisenverband mitgeteilt. Die Versorgung mit Getreide ist gesichert. Für die Bauern sind die anhaltend hohen Temperaturen und die Trockenheit ein herber Schlag. Seit Juni haben sie gut 3 Millionen Tonnen Getreide und Raps verloren. Über 600 Millionen Euro gehen der Landwirtschaft durch die Lappen, so der DRV. Endspurt bei den Sommerferien. In Sachsen-Anhalt, Sachsen, Thüringen und Schleswig-Holstein geht am Montag die Schule wieder los. Und weil viele aus dem Urlaub zurückkommen, wird es am Wochenende wieder eng auf den Straßen. Der ADAC rechnet mit vielen Staus, vor allem am Sonntag.
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10: Ja, nochmal schönen Vormittag. Mit großen Schritten geht es ja jetzt Richtung Wochenende. Und damit sich die letzten Meter so ein bisschen leichter anfühlen, bekommen wir jetzt das Beste vom Besten aus der Hall of Fame, nämlich 9 ihrer Top 100, die Sie in Deutschland, Österreich, der Schweiz gewählt haben. Unser großes Classic-Voting. Ohne Unterbrechung habe ich jetzt für Sie Antonín Dvořák, Franz Liszt mit seinem wunderschönen Liebestraum. Wir haben die Hymne an die Nacht von Beethoven. Und wir starten in der Hall of Fame mit der Musik, bei der die Welt für so ein paar Minuten tatsächlich so ein bisschen leichter werden darf, wie ich finde. Leo Delib und sein herrliches Blumenduett.
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4: Ja, nur das Beste vom Besten und auch an diesem Freitagvormittag. Und dafür haben Sie gesorgt mit Ihren Top 100, unserer Hall of Fame. Also 9 Lieblingsstücke gibt es jeden Vormittag bei uns. Und 4 bin ich Ihnen jetzt noch schuldig. Und die kommen jetzt mit Dmitri Schostakowitsch, sein Klavierkonzert, Joseph Haydn, Le Matin. Christoph Willibald Gluck ist dabei mit seinem Reigen seliger Geister. Und wir beginnen mit einem Stück, das schon im Titel so nach Natur und einem kleinen Moment zum Durchatmen klingt. Nämlich Acloris für Oboe und Orchester von Reinaldo Ahn.
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Recht reingewählt in die Klassikradio Hall of Fame, das Klavierkonzert Nummer 2, der zweite Satz von Schostakowitsch. Ja, und damit schließt unsere Hall of Fame ihre Pforten, aber keine Sorgen, morgen am Samstag um kurz nach 9, dann öffnen wir sie wieder und dann haben wir wieder 9 ausgewählte Lieblingsstücke aus ihren Top 100. Und das überschattet heute so ein bisschen den Freitagmorgen, den Vormittag in der Eifel. Da müssen ja rund 1800 Menschen ihr Zuhause verlassen. Der Waldbrand bei Hürtgenwald, der ist so nahe gekommen, dass sofortige Evakuierung angeordnet wurde. Mehr zur aktuellen Lage hören wir dann in unseren 10 Uhr Nachrichten. Aber davor haben wir noch ein paar Minuten zum Durchatmen. Machen wir das jetzt und begeben uns in eine Märchenwelt. Alan Menken und seine Musik aus Die Schöne und das Biest.

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12: Im Studio Gisa Weber, guten Tag. Waldbrände zwingen Menschen in Eifel zur Flucht. Autoindustrie baut massiv Stellen ab. Auch in Deutschland brennen gerade tausende Quadratmeter Wald. In der Eifel in Nordrhein-Westfalen müssen rund 1800 Menschen sogar ihre Häuser verlassen. Die Flammen rücken immer näher an den Ort Hürtgenwald heran. Rund 25 Hektar Land sind bereits zerstört. Etwa 200 Einsatzkräfte kämpfen weiter gegen die Flammen. Auch Südeuropa leidet unter Waldbränden. In Kroatien und Griechenland wurden hunderte Touristen und Einheimische vor den Flammen in Sicherheit gebracht. Hitze und Trockenheit begünstigen die Feuer. In Deutschlands Autoindustrie arbeiten so wenige Menschen wie seit 2005 nicht mehr. Ende Juni waren es rund 692.000, so das Statistische Bundesamt. Innerhalb eines Jahres fielen mehr als 42.000 Stellen weg. Trotzdem bleibt die Autoindustrie die zweitgrößte Industriebranche in Deutschland. Kein Ende der Ebola-Epidemie in der Demokratischen Republik Kongo. Laut afrikanischer Gesundheitsorganisation Africa CDC ist jetzt auch eine 6. Provinz in dem Land betroffen. Das Virus breitet sich demnach schneller aus als bei jeder anderen Ebola-Epidemie zuvor.
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13: Ja, die Temperatur
3: Temperaturen klettern jetzt langsam aber sicher wieder ganz nach oben und wenn Sie jetzt schon so ein bisschen unter der Wärmehitze nach wie vor leiden, ich könnte Ihnen ein bisschen Hoffnung machen, ne, dass es ein bisschen frischer wird. Das mache ich aber erst nach Händel und nach Jules Massenet. Hier ist ein wunderschönes Air de Ballet.
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fünfte Königin von Sheba aus Solomon Oratorium von Händel war das. Wir müssen noch mal durch die Hitze, das wissen Sie. Aber dann, glaube ich, dürfen wir doch ein bisschen aufatmen. Also das Wochenende, da dreht der Sommer noch mal richtig auf. So die nächsten Tage, heute Morgen, Sonne satt, hohe Temperaturen. Noch mal das Gefühl von bloß kein Parkplatz in der prallen Sonne. Aber danach zeichnet sich wohl ein bisschen Abkühlung ab, sagen die Meteorologen. Und ich glaube, selten hat sich da das Wort kühler so verlockend angehört. Also vielleicht jetzt noch mal so die Kräfte einteilen an diesem Freitag. Schatten suchen, viel trinken und das Wochenende trotzdem genießen, denn der Sommer, der zeigt uns nochmal ganz einfach, was er kann. Und danach kommt dann ein bisschen frischere Luft und vielleicht auch der ein oder andere Regenschauer braucht ja die Natur. Und wir haben jetzt Bach für uns, das Prelude-Klavier-Variation und Richard Hohl mit der Symphonie Nummer 1.

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Weiß ja nicht, haben Sie heute schon mal in den Kühlschrank geschaut? Dann haben Sie möglicherweise schon ziemlich früh am Tag etwas über sich selbst erfahren. Denn die Wissenschaft sagt, offenbar kaufen wir für zwei Versionen unserer Persönlichkeit ein. Das haben die tatsächlich untersucht. Da ist unser vernünftiges Zukunfts-Ich sozusagen, also steht im Supermarkt und denkt, ab morgen gesund ernähren. Also landen dann Naturprodukte, Beeren, Gemüse und so weiter. Eben alles, was gesund ist im Einkaufswagen. Und dann kommt morgens unser echtes Ich wieder in die Küche. Noch ein bisschen müde, erster Kaffee, Kühlschrank auf. Und denkt sich, ja, sehr schön, Brokkoli gut anzuschauen, aber wo ist eigentlich die Butter für das Croissant? Also falls Sie jetzt gleich fürs Wochenende einkaufen, mal schauen, wer da heute gewinnt im Supermarkt, der Vernünftige oder ganz einfach der Genießer. Wir genießen jetzt auch die Stimme von Luciano Pavarotti, La Donna Immobile.

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2: Ich habe da noch was zum Schmunzeln für diesen Freitagvormittag, denn offenbar sind sich Frösche und Menschen beim Dating erstaunlich ähnlich. Das Ganze hat sogar einen wissenschaftlichen Namen und erinnert erstaunlich an Dating-Apps. Also was Tinder und der Froschteich gemeinsam haben, das wollen wir dann mal gleich klären. Und das machen wir nach Leopold Koschelows Sinfonie in G-Moll und nach der Walz-Lyrik. Hier kommt Jean Sibelius.
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0: seine Symphonie in G-Moll. Der zweite Satz war das von Leopold Koschelow am Vormittag hier bei Klassikradio. Jetzt wird's amüsant. Andrea Koch aus unserer Klassikradio-Redaktion. Andrea, ich glaube, Frösche haben ein Problem, das uns Menschen erstaunlich bekannt vorkommen dürfte. Zu viel Auswahl beim Dating, ja?
1: Tatsächlich. Forscher der University of Tennessee haben sich das Paarungsverhalten des grauen Laubfrosches angeschaut. Die Männchen versuchen, die Weibchen mit ihren Rufen zu beeindrucken. Vereinfachter gesagt, wer besonders attraktiv quakt, hat bessere Chancen.
0: Aha, also Tinder am Teich statt Profilfoto einfach quak, quak, quak, ja?
1: So ungefähr. Das Spannende ist aber, wenn zu viele Männchen gleichzeitig rufen, werden die Weibchen offenbar regelrecht überfordert. Also sie können die Qualität der einzelnen Rufe schlechter unterscheiden.
0: Also wie bei der App, also man wischt und wischt und wischt und irgendwann mal denkt man sich, ach, da wird schon einer kommen, oder?
1: In der Forschung nennt man das Choice Overload, Entscheidungsüberlastung. Und beim Frosch kann das sogar Auswirkungen auf die Evolution haben.
0: Weil dann möglicherweise gar nicht mehr der beste Quaker vielleicht gewinnt, ja?
1: Genau, auch Männchen mit wenig attraktiven Rufen bekommen dadurch eine Chance und geben ihre Gene weiter.
0: Also die wissenschaftliche Erkenntnis für diesen Vormittag. Zu viel Auswahl macht die Partnerwahl offenbar nicht leichter, nicht mal im Froschteich. Ja.
1: Und vielleicht sollten wir beim nächsten lauten Quaken am See etwas verständnisvoller sein.
0: Absolut, da wird nicht nur Krach gemacht, da läuft dann sozusagen eine Dating-Show und zwar live, die wollen wir dann auch nicht stören. Und das ist Robert Schumann mit seiner Träumerei.

0: Nino Rota, das Thema aus Der Pate, Teil 2, beste Filmmusik hier bei Klassikradio. Ja, so eine lange Woche geht langsam zu Ende, freuen wir uns gemeinsam aufs Wochenende, aber bitte daran denken, also in zwei Bundesländern ist ja morgen Feiertag, ebenso in manchen Regionen, auch von Österreich, Schweiz, genug Zeit also, um frei zu machen, sich den schönen Dingen zu widmen. Klassikradio-Hörerin Elli aus Völklingen, worauf freuen Sie sich denn jetzt am Wochenende?
1: Mein Highlight wird am Samstag die Schussfahrt auf der Isar. Da freue ich mich tierisch drauf. Okay. Wetter ist genial. Okay. Bin gespannt. Mache ich das erste Mal. Liebe Grüße.
0: Auf der Isar. Ich hoffe, Sie kommen gut an da auf der Isar. Und was hat Sie so jetzt bewegt oder was ist Ihr Highlight am Wochenende? Sie können uns immer jederzeit eine WhatsApp-Sprachnachricht schicken unter der 0173 300 300. Und die drei. So, und jetzt erfrischen wir uns auch, wie in der Isar, nämlich mit der Wassermusik-Suite von Händel.

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6: Auch an diesem Wochenende gilt für alle, die sich auf den Weg machen, packen Sie neben Sonnenbrille, guter Musik, vielleicht auch ein bisschen Geduld ein. Warum? Na, das sage ich Ihnen nach William Boyce und Georges Bizet. Hier ist eine herrliche Carmen Suite.
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Sinfonie Nummer 4 war das von William Boyce. Ja, das Wochenende steht vor der Tür, das wissen wir. Und das fühlt sich vielleicht ein bisschen anders an, denn in Schleswig-Holstein, Thüringen, Sachsen, Sachsen-Anhalt, da gehen die Sommerferien zu Ende. Heißt für viele Familien, vielleicht jetzt nochmal durchatmen, bevor dann wieder der Wecker, der Stundenplan, Pausenbrot geschmiert wird. Also sprich, der Alltag wieder das Kommando übernimmt. Und dann haben wir morgen auch noch Feiertag, teilweise Maria Himmelfahrt. In Bayern allerdings nicht überall, sondern nur in Gemeinden mit überwiegend katholischer Bevölkerung. Außerdem ist der morgige Tag im Saarland, Österreich, gesetzlicher Feiertag, in Teilen der Schweiz auch. Also beim Wochenendeinkauf besser vorher schauen, ob überhaupt die Geschäfte dann am Samstag geöffnet haben. Und auch wichtig, es wird voll auf den Straßen, deshalb mein Tipp, bevor Sie losfahren, erstmal so die Verkehrsmeldungen anhören oder anschauen und dann sehen, wo es gerade ein bisschen länger dauert und dann vielleicht ein bisschen später losfahren. Ich wünsche Ihnen jetzt schon mal gute Fahrt, jetzt mit Anthony Hopkins, ist neu hier bei Klassikradio, sein Solo-Klavier und Orchester Brecken Road.

0: wunderschön. Hier bei Klassik Radio, die Orchestersuite Mozartiana, der dritte Satz von Tschaikowski. Hab nachgerechnet, in 61 Tagen, genau in 61 Tagen geht es los.
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5: Ja, viele genießen ihren Urlaub und auch die ganz großen Komponisten, die brauchen ja auch irgendwann mal Urlaub vom Alltag. Und wo Brahms, Mahler und Co. so ihre Inspiration in den Sommerferien gefunden haben, darüber können wir gleich mal reden. Das machen wir nach dem Aquarium von Camille Saint-Saëns und nach dieser wunderschönen Sinfonie Nummer 31. Die hat er in Paris geschrieben, der zweite Satz von Mozart.
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sind wir mal ganz kurz untergetaucht. Erfrischung von Camille Saison, das war das Aquarium an diesem Freitagvormittag. Falls Sie gerade im Urlaub sind, schlechtes Gewissen haben, weil Sie einfach nur da sitzen und in die Landschaft schauen, machen Sie ruhig weiter. Sie befinden sich nämlich in bester Gesellschaft, denn viele große Komponisten haben ihre besten Ideen genau dort gefunden, wo andere eben Urlaub machten. Ich nehme zum Beispiel den Johannes Brahms, den zog es an den Wörthersee. Pörtschach fand er allerliebst, hat er geschrieben, und plötzlich ging es beim Komponieren bei ihm auch erstaunlich flott. Innerhalb kürzester Zeit hat er da seine zweite Sinfonie geschrieben. Jean Sibelius, der musikalisch so sehr nach Finnland klingt, ausgerechnet im italienischen Rapallo entstanden da seine ersten Skizzen für auch seine zweite Sinfonie. Und Gustav Mahler, der verschwand im Sommer in seinem kleinen Komponierhäuschen, so hat er es genannt, nach Toblach in Südtirol. Über die Dolomiten schrieb er, es sei dort wunderherrlich und repariere Leib und Seele. Ja, vielleicht steckt dahinter ja eine schöne Erkenntnis. Manchmal braucht der Kopf eben Abstand vom Alltag, damit ihm wieder was Neues einfällt. Naja, und hier kommen die besten Grüße aus seinem kleinen Komponierhäuschen. Hier ist Gustav Mahler mit seiner Sinfonie Nummer 5, der vierte Satz.

Ah, das war Felix Mendelssohn Bartholdy, kurz vor 12 hier bei Klassik Radio. Lieder ohne Worte. Ja, kurz vor 12, da merkt man, das Wochenende klopft schon langsam an. Vielleicht noch ein paar Dinge einkaufen, ein paar Dinge organisieren und dann darf der Alltag hoffentlich ein bisschen leiser werden für Sie. Und bei allen Plänen fürs Wochenende vergessen Sie Ihre Wünsche nicht. Zumindest die musikalischen, die erfüllen wir immer regelmäßig. Auf unserer Homepage können Sie sich jederzeit Ihre Lieblingsklassik wünschen und ja, am besten auch eine Geschichte erzählen. Manchmal reichen ja so ein paar Takte und plötzlich ja, kommt da so wieder eine Erinnerung an einen ganz besonderen Menschen, an einen Ort, den man besucht hat. Und das verbindet man dann eben auch mit der Musik. Also Ihre Wünsche, Ihre Geschichten übernimmt gleich kurz nach 12 mein Kollege Stefan Ibelshäuser. Ich wünsche Ihnen jetzt ein wunderbares Wochenende mit schönen Begegnungen, ein bisschen Zeit für sich selbst und hoffentlich jeder Menge Inspiration. Und wir können uns dann am Montag wieder hören, pünktlich ab 7. Bis dann.

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7: Diese Stunde von 12 bis 1, die gehört Ihnen ganz allein. Machen Sie es wie Michael Hartmann aus Herzogenaurach. Er hat sich angemeldet, online bei Klassikradio. Und er schreibt, ich lerne gleich meine neuen Schwiegereltern kennen und bin furchtbar aufgeregt. Könnt ihr bitte zu meiner Entspannung beitragen und meinen Musikwunsch erfüllen? Johann Sebastian Bach und Charles Gounod mit dem Ave Maria. Na klar machen wir das, Herr Hartmann. Wir drücken die Daumen, Ihr Wunsch kommt sofort. Nach dem Wunsch von Katrin Kirsch aus Bern. Sie wünscht sich Adolf Adam mit Die Erscheinung Myrtas aus dem Ballett Giselle. Und so starten wir heute in die Klassikradio Wunschmusik.
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0: Das war der Musikwunsch von Felix Naumann aus Aalen, Bachs und Gounods Ave Maria. Wir sind mittendrin in der Klassikradio Wunschmusik, jeden Tag von 12 bis 1. Jetzt geht's in den hohen Norden zu Edith Bahr aus Kiel. Frau Bahr, Sie haben sich auch online angemeldet mit Ihrem Lieblingsstück. Wo erwische ich Sie gerade?
1: Ja, habe ich. Ich bin gerade in der Badewanne.
0: Oha, da möchte ich Sie gar nicht lange stören. Wenn Sie nicht gerade im Bad sind, wo hören Sie am liebsten Klassikradio?
1: Ja, ich höre Klassikradio eigentlich von morgens bis abends. Und jetzt habe ich mir ein Sonoro-Radio gekauft. Und das ist jetzt praktisch digital. DAB. Jetzt kann ich mein Klassikradio. Habe ich jetzt hier auch.
0: Na wunderbar. Dann jetzt also in bester Tonqualität. Hier ist Ihr Musikwunsch. Michael Hoppes Nimbus in der Klassikradio Wunschmusik.

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11: Sie wünschen, wir spielen. Online angemeldet bei Klassikradio hat sich auch Marc Kramer aus Nürnberg. Er ist Soldat und gerade mit dem Zug unterwegs nach Hause. Er hört uns über die Klassikradio Plus App. Herr Kramer, Ihr Musikwunsch, der kommt gleich. Steve Hackett mit That Vast Life. Aber erstmal erfüllen wir den Musikwunsch von Sophie Stadler aus Bergisch Gladbach. Sie wünscht sich Felix Mendelssohn Bartholdy. Mit der italienischen Sinfonie. Hier ist der wunderbare zweite Satz in der Klassikradio Wunschmusik.
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0: Ein Musikwunsch aus Nürnberg. Steffen Seiler wollte Mozarts kleine Nachtmusik hören, zum Start in die Mittagspause. Online angemeldet bei Klassikradio hat sich auch Sonja Döll aus Einbeck. Frau Döll, Sie hören am liebsten Klassikradio auf dem Fahrrad.
1: Wenn ich mit meiner Mutter unterwegs bin, wir haben so ein Paralleltandem, wo wir nebeneinander fahren können, weil meine Mutter halt behindert ist. Und da habe ich meinen Marshall Lautsprecher immer dabei und immer an.
0: Ein Tandemrad, wie kann ich mir das vorstellen?
1: Also wie so eine Rikscha, bloß mit dem Unterschied, dass der Beifahrer mittreten muss. Also es ist wie so ein Hometrainer quasi. Ich kann ihre Trittfrequenz einstellen, ohne dass es den Verkehrsfluss beeinträchtigt, weil ich natürlich oder wer auch immer, der Fahrer, der lenkt, bremst und steuert das Ganze. Ne? Aber trotzdem muss sie sich bewegen. Deswegen haben wir das ja auch so konzipiert.
0: Super Sache. Ich wünsche Ihnen und Ihrer Mama jetzt ganz viel Spaß beim Strampeln mit Ihrer Lieblingsmusik. Hier ist Ennio Morricone mit dem ikonischen Thema aus Spiel mir das Lied vom Tod. Und die nächste Ausgabe der Klassikradio Wunschmusik, die gibt es morgen wieder von 12 bis 1.

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12: Grüße gehen raus nach Hessen. Da kommt Ihnen heute in Bad Nauheim ein Elvis nach dem anderen entgegen. Rock'n'Roll in der ganzen Stadt. Da steigt nämlich das European Elvis Festival. Fans aus aller Welt feiern da ihr Idol mit Petticoats und Elvis-Tolle. Elvis war ja in seiner Zeit als Soldat in Bad Nauheim stationiert. Deshalb ist das alljährlich die Pilgerstätte für die Fans des King of Rock'n'Roll. Bei uns, da klingt die Musik deutlich entspannter. Freuen Sie sich auf William Boyce und seine Sinfonie Nummer 5. Und den Anfang macht jetzt Nikolai Rimsky-Korsakow mit dem Nocturne aus der Oper Pan Vojevoda.
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0: Das ist Musik zum Wohlfühlen und Entspannen für alle, die noch fleißig sind in der Arbeit. Wir haben Roberto Cacciapaglia gehört mit Farthest Star hier bei Klassikradio. Sie können uns jederzeit kontaktieren per WhatsApp an die 0173 300 300 und die 3.
1: Hallo, hier ist die Amelie aus Kempten. Ich habe eine kleine Frage. Morgen ist ja Maria Himmelfahrt und das ist in Teilen von Bayern ja ein katholischer Feiertag, aber wie entscheidet sich das eigentlich, welche Gemeinde Feiertag hat und welche nicht? Weil die Kirchenzahlen, die ändern sich doch ständig, weil da so viele Menschen austreten, oder?
0: Diese Frage, die stellen sich, glaube ich, ganz, ganz viele. Warum haben morgen 1700 Gemeinden in Bayern frei? Da ist morgen Feiertag, Maria Himmelfahrt. Und in 348 anderen Gemeinden in Bayern, da gehen die Menschen ganz normal arbeiten und die Geschäfte sind offen. Entscheidend dafür ist das Verhältnis zwischen katholischer und evangelischer Bevölkerung in einem Ort. Leben vor Ort mehr Katholiken, ist Maria Himmelfahrt gesetzlicher Feiertag, ansonsten nicht. Und Grundlage für diese Einteilung ist die letzte Volkszählung von 2022, der Zensus. Es wird also nicht aktuell immer durchgezählt, wie viele Katholiken gerade in einer Gemeinde leben. Ob Feiertag oder nicht, das steht bereits Jahre im Voraus fest. Und egal, ob Sie morgen Feiertag haben oder nicht, wir versorgen Sie auch an diesem Wochenende mit Musik zum Wohlfühlen und Entspannen. Hier kommt Giuseppe Verdi mit dem Vorspiel aus dem ersten Akt der Oper La Traviata.

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7: Einen schönen Freitagnachmittag, an dem es mal wieder richtig, richtig heiß ist im Klassikradioland. Hamburg schwitzt aktuell bei 33 Grad, in Wien, da sind es 31 Grad und in Zürich sogar 36 Grad. Aber eine Abkühlung ist in Sicht. Was da auf uns zukommt am Wochenende und in der kommenden Woche, das klären wir in 10 Minuten nach Mozart und seinem fröhlichen zweiten Flötenkonzert. Und wir starten mit Alexander Borodin und seiner herrlichen Reverie.
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1: 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Also können Sie uns gerne eine WhatsApp-Sprachnachricht schicken an die 0173 300 300 und die 3. Freue mich schon jetzt auf Ihre Geschichten. Schönes Wochenende.
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0: Das war Sergei Rachmaninow mit seinem zweiten Klavierkonzert. Wir haben den herrlichen zweiten Satz daraus gehört, hier bei Klassikradio. Freitagnachmittag, das Klassikradioland kommt heute wieder mächtig ins Schwitzen und morgen wird es auch nochmal richtig, richtig heiß. Evita Helling aus dem Klassikradio-Team, worauf dürfen wir uns am Wochenende einstellen?
1: Morgen auf jeden Fall schon mal viel Sonne und über 30 Grad. Bis zu 38 Grad sind drin, aber aus dem Nordwesten, da kommen Wolken auf uns zu. Und dann nach der Hitze natürlich Unwetter, die kommen gerade in Richtung Sonntagnachmittag zu uns.
0: Und zur neuen Woche wird es dann kühler?
1: Ganz genau. Am Oberrhein, da könnten die 30 Grad nochmal geknackt werden, ist aber eher unwahrscheinlich. Ansonsten startet die neue Woche mit 24 bis 28 Grad. An der Nordsee dann sogar nur um die 20 Grad. Auch die Wolken, die bleiben erstmal.
0: Eine Abkühlung, die wir uns definitiv verdient haben. Halten Sie durch, wir sind an Ihrer Seite und versorgen Sie mit Musik zum Wohlfühlen und Entspannen hier bei Klassikradio. Das ist Howard Shaw mit dem Soundtrack aus Herr der Ringe.

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9: Wir haben eine WhatsApp-Sprachnachricht bekommen an die 0173 300 300 und die 3. Und ich bin mir sicher, dieser Herr spricht ganz vielen Klassikradio-Hörerinnen und Hörern aus der Seele.
10: Oh, diese Hitze, das ist wirklich unglaublich. Also ich wohne unterm Dach und ich bin so froh, wenn endlich mal diese Hitzewelle, also die aktuelle Hitzewelle, wenn die mal vorbei ist. Ja, und vor allem freue ich mich echt drauf, mal wieder die Nacht durchschlafen zu können. Vielleicht mal wieder bei angenehmen 20 Grad, so leichtes Lüftchen. Das wünsche ich mir.
9: Oh ja, ganz viele schlafen bei der Hitze richtig, richtig schlecht. Es gibt aber einen großartigen Tipp, wie man trotz Hitze in den Schlaf findet. Den verrate ich in 10 Minuten nach Georg Friedrich Händel und seiner Sarah Bond. Und den Anfang macht jetzt Antonín Dvořák mit seiner Streicherserenade in E-Dur. Hier ist der herrliche zweite Satz daraus.
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Das war Patrick Doyle an diesem heißen Freitagnachmittag hier bei Klassik Radio mit der Hogwarts-Hymn aus Harry Potter und der Feuerkelch. Bei dieser Bullenhitze, da finden viele Menschen im Klassik-Radioland nur ganz schlecht in den Schlaf. Mein Mitgefühl gehört wirklich allen, die unter dem Dach schlafen, da ist es ja besonders heiß. Es gibt aber einen wirklich großartigen Tipp, wie man auch bei dieser Hitze einschlafen kann. Und der kommt vom bekannten Mediziner Dietrich Grönemeyer. Er sagt, wer nicht einschlafen kann, der sollte es erst gar nicht versuchen. Sie haben richtig gehört. Wenn wir uns anstrengen einzuschlafen, dann wird unser Gehirn immer wacher. Es strengt sich an. Was können wir also tun, um das Gehirn davon abzubringen? Wir müssen das Gehirn austricksen, indem wir uns sagen, heute Abend schlafe ich extra nicht ein. Ich bleibe die ganze Nacht wach. In diesem Augenblick verschwindet der Druck. Die Angst vorm Wachsein geht weg, der Körper entspannt sich und wir schlafen umgehend ein. Probieren Sie es aus, das funktioniert wirklich. Hier ist Felix Mendelssohn Bartholdy mit der Sinfonie Nummer 4 der italienischen. Wir entscheiden uns für den ersten Satz daraus.

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14: Es spitzelt schon ganz leicht da hinten raus. Das Wochenende, das kommt langsam in Sichtweite. Und vielleicht gehören Sie ja auch zu den Spontanen, die sagen, Koffer ins Auto und einfach mal für 2-3 Tage raus. Wir verraten Ihnen, was Sie beherzigen müssen, um einen wirklich perfekten Kurzurlaub zu erleben. In 10 Minuten nach Nigel Hess und The Love. Und wir starten mit Edward Elgar und Dream Children. Einen schönen Freitagnachmittag.
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0: Ludwig von Beethoven geht's durch den Freitagnachmittag. Wir haben seine Sinfonie Nummer 7 gehört, hier bei Klassikradio. Das Wochenende steht vor der Tür. Für viele ist das ja auch der Startschuss in einen Kurzurlaub. Aber aufgepasst, der erste Urlaubstag muss sitzen, sagt Reisepsychologin Christina Miro.
1: Am ersten Urlaubstag sollte so wenig wie möglich auf dem Programm stehen. Es geht ja vielmehr darum, überhaupt erstmal gut anzukommen. Und Körper und Kopf schalten nicht auf Knopfdruck vom Alltag in den Urlaubsmodus. Deshalb sollte der Tag auch nicht gleich komplett durchgeplant sein. Am besten geht man in Ruhe eine Runde spazieren, isst genüsslich etwas und vielleicht plant man auch nur eine einzige schöne Aktivität ein.
0: Weniger ist mehr. Gilt also auch im Urlaub. Und noch mehr Tipps von der Reisepsychologin finden Sie online bei Klassikradio. Wir wünschen eine gute Reise, viel Erholung und allen im Klassikradioland einen guten Start ins Wochenende. Hier ist Edvard Grieg mit Solveigs Lied aus der Per Gynt Suite.

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15: Vor uns liegt das letzte große Hitzewochenende. Übermorgen kippt ja dann das Wetter im Klassikradioland und es wird deutlich kühler. Und ich will von Ihnen wissen, was haben Sie denn so geplant an diesem Wochenende? Verraten Sie es mir gerne per WhatsApp-Sprachnachricht an die 0173 300 300 und die 3. Hören wir in 10 Minuten nach Johann Sebastian Bach und Wachet auf, ruft uns die Stimme. Und jetzt sorgt Franz Schubert für gute Laune bei der Arbeit mit seiner Zwischenaktmusik Nummer 3 aus Rosamunde.
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0: sanfte Klänge an diesem hochsommerlichen Freitagnachmittag. Wir haben Alexis French gehört mit Bluebird hier bei Klassikradio. Das Wochenende steht vor der Tür. Heute und morgen wird es nochmal verdammt heiß im Klassikradioland. Und am Sonntag, übermorgen, dann kommt die Abkühlung. Die Hitzewelle, die ist dann erstmal vorbei. Und wir wollen heute wissen, was haben Sie denn so vor an diesem heißen Wochenende?
1: Ich gehe wandern an Walchensee. Vormittags wandern und nachmittags baden.
2: Wir gehen zu den Nachbarn in den Pool und essen einen schönen frischen Salat und denken schon mal an die etwas kühleren Tage, die jetzt kommen.
3: Ich werde mich in den Pool von meiner Schwester werfen und so die Zeit verbringen und die Hitze überleben.
4: Umziehen.
0: Umziehen ist ein gutes Stichwort. Das mache ich auch, wenn ich zu Hause bin. Raus aus der Jeans, rein in die Shorts. Egal, was bei Ihnen ansteht am Wochenende. Wir sind an Ihrer Seite und versorgen Sie mit herrlicher Musik zum Wohlfühlen und Entspannen hier bei Klassikradio. Das ist Pietro Mascagni mit dem Intermezzo Sinfonico aus der Oper Cavalleria Rusticana.

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2: Ich bin gerade bei Instagram auf eine interessante Sache gestoßen. Hören Sie mal, dieser deutsche Star ist ein bekennender Klassikradio-Fan. Erkennen Sie ihn?
3: Ich höre nur klassische Musik im Auto. Ich höre gerne Walzer zum Beispiel und höre mal Klassikradio. Das höre ich gerne, ja.
2: Wenn Sie jetzt sagen, ich komme nicht drauf, wer ist das? Die Auflösung, die gibt es in 10 Minuten. Nach Joseph Haydn und seinem Trompetenkonzert in Es-Dur. Und jetzt heißt es erstmal Bühne frei für Felix Mendelssohn Bartholdy und den dritten Satz aus seiner italienischen Sinfonie.
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1: Vielerorts im Klassikradioland geht ja am Montag die Schule wieder los. Und wir wollen von Ihnen wissen, wie sah denn Ihre Schultüte aus? Und vor allem, was war drin? Oft gibt es ja so diese kleinen Geschenke. Also können Sie uns gerne eine WhatsApp-Sprachnachricht schicken an die 0173 300 300 und die 3. Freue mich schon jetzt auf Ihre Geschichten. Schönes Wochenende.
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0: Grüße auf die Straßen im Klassikradio Land. Der Verkehr rollt Richtung Wochenende mit Edward Elgar und seinem Salut d'Amour hier bei Klassikradio. Unsere Musik zum Wohlfühlen und Entspannen, die eignet sich ja auch perfekt zum Autofahren. Und Schlagerstar Roland Kaiser hat sich jetzt bei Instagram geoutet. Er hört auch zu.
1: Ich höre nur klassische Musik im Auto. Ich höre gerne Walzer zum Beispiel und höre mal Klassikradio. Das höre ich gerne, ja.
0: Das freut uns. Liebe Grüße an dieser Stelle an Roland Kaiser. Ich bin mir sicher, er dreht jetzt auch lauter. Hier ist John Williams mit Forks the Phoenix aus Harry Potter und die Kammer des Schreckens.

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1: Grüße auf die Straßen im Klassikradio Land. Der Verkehr rollt Richtung Wochenende mit Edward Elgar und seinem Salut d'Amour hier bei Klassikradio. Unsere Musik zum Wohlfühlen und Entspannen, die eignet sich ja auch perfekt zum Autofahren. Und Schlagerstar Roland Kaiser hat sich jetzt bei Instagram geoutet. Er hört auch zu.
2: Ich höre nur klassische Musik im Auto. Ich höre gerne Walzer zum Beispiel, ich höre mal Klassikradio. Das höre ich gerne, ja.
1: Das freut uns. Liebe Grüße an dieser Stelle an Roland Kaiser. Ich bin mir sicher, er dreht jetzt auch lauter. Hier ist John Williams mit Forks the Phoenix aus Harry Potter und die Kammer des Schreckens.

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1: Im Studio Nanju Kuhlmann. Guten Tag. Lage bei Waldbrand in Eifel stabilisiert sich. DAX-Konzerne verdienen viel und streichen Stellen. Beim großen Waldbrand in der Eifel ist die Lage aktuell stabil. Weitere Evakuierungen seien erstmal nicht nötig, sagt Dürens Landrat Ralf Neuthen. Das gelte, solange der Wind nicht auffrischt. In Hürtgenwald mussten bisher 1.800 Menschen ihre Häuser verlassen. Hunderte Einsatzkräfte und auch Löschhubschrauber kämpfen gegen die Flammen. Auch Bundeswehr, Panzer und Polizeiwasserwerfer helfen. Zusätzlich erschwert Munition aus dem Zweiten Weltkrieg im Boden die Löscharbeiten. Deutschlands größte Börsenkonzerne haben im Frühjahr so viel verdient wie noch nie. Der Gewinn stieg laut Unternehmensberater EY auf gut 52 Milliarden Euro. Gleichzeitig strichen die DAX-Unternehmen binnen eines Jahres zehntausende Stellen, allen voran die Autobranche. Die Deutsche Bahn will keinen Platz für neue Wettbewerber machen und zieht deshalb vor Gericht. Hintergrund ist ein Beschluss der Bundesnetzagentur, dass auf stark ausgelasteten Strecken mindestens zwei Fernverkehrsanbieter fahren sollen. Ab 2028 will der italienische Anbieter Italo in Deutschland starten.
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2: Mit großen Schritten Richtung Wochenende. Und wir gönnen uns jetzt schon mal was. Das Beste vom Besten, die Creme de la Creme der Klassik, von Ihnen gewählt in unserer Klassikradio Hall of Fame. Jetzt gibt es wieder 4 Meisterwerke nonstop ohne Unterbrechung. Johann Sebastian Bach ist dabei mit seinem brandenburgischen Konzert Nummer 3. Claude Debussy hören wir mit Clair de Lune. Und den Anfang macht Johannes Brahms mit seinem wunderbaren Walzer Nummer 15.
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0: Sonne satt und die schönsten Melodien aller Zeiten hier in der Klassikradio Hall of Fame 4 um 4. Das war der krönende Abschluss mit Gottfried Heinrich Stölzel und seiner Arie Bist du bei mir? Und ich freue mich über Ihre WhatsApp-Sprachnachrichten an die 0173 300 300 und die 3.
1: Ja, hallo. Ich höre jetzt gerade diese schönen Melodien und dieser phonetische Genuss. Man schmilzt dahin bei dieser Hitze. Dankeschön.
0: Halten Sie durch. Übermorgen kommt die Abkühlung im Klassikradioland. Und Frank Bridge begleitet Sie jetzt auf Ihrem Weg ins Wochenende mit seiner wunderbaren Berceuse.

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13: Dass Musik uns Menschen gut tut, das wissen wir alle. Aber es gibt auch in der Tierwelt ein ziemlich dankbares Publikum. Ein Mann aus Frankreich zieht nämlich mit seiner Gitarre durch Ställe, Gehege und Zoos und spielt dort für Tiere. Was ihn auf diese wirklich ungewöhnliche Idee gebracht hat und wie auch wilde Tiere auf seine kleinen Privatkonzerte reagieren, das erzählt er uns gleich selbst. Nach Johann Samuel Schröter und dem Klavierkonzert in C-Dur und den Anfang macht jetzt Felix Mendelssohn Bartholdy mit seiner Sinfonie Nummer 5. Hier ist der wunderbare zweite Satz daraus.
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Einfach traumhaft schön und die perfekte Einstimmung auf dieses Sommerwochenende. Wir haben Peter Tschaikowski gehört mit dem Blumenwalzer aus dem Nussknacker-Ballett. Freut mich, dass Sie mir Gesellschaft leisten hier bei Klassikradio. Wir alle wissen, Musik berührt. Aber gilt es eigentlich auch für Tiere? Ein Mann aus Frankreich stellt sich genau diese Frage. Er geht mit seiner Gitarre dorthin, wo andere nicht so schnell hingehen, in Gehege, Ställe und Zoos. Er singt für Kühe, Okapis und Nashörner. Sein Name ist Plüm, auf Social Media bekannt als Plüm offiziell. Mein Name ist Plüm und ich spiele für ein sehr besonderes Publikum, für Tiere. Ich gehe in Gehege, singe und spiele Gitarre und schaue, ob sie Lust haben, Musik zu hören. Und wie hat das alles begonnen? Mit einer Oma, einem Bauernhof und einer Herde neugieriger Kühe. Ich habe vor ungefähr 4 Jahren angefangen. Ich habe gelesen, dass Kühe Musik mögen. Und dann war ich mit meiner Oma auf einem Bauernhof. Also habe ich es ausprobiert. Sie sind zu mir gekommen und haben über eine Stunde zugehört. Sie haben mich angestupst und sogar meine Gitarre geleckt. Und was spielt er für seine tierischen Zuhörer? Keine Klassik, keine Rockmusik, sondern Liebeslieder. Und der Grund dafür, der ist wirklich berührend. Ich spiele Liebeslieder, weil ich weiß, dass die Bedeutung wichtig ist. Auch wenn die Tiere die Worte nicht verstehen, aber ich glaube, sie fühlen, was ich meine. Plüm, ein Mann, eine Gitarre und ein Publikum, das kein einziges Wort versteht und trotzdem zuhört. Tolle Geschichte. Hier ist Franz Lehár mit dem Vorspiel aus dem 3. Akt der Oper Tatjana.

0: Sie hören seitenweise die Leseempfehlung und heute mit dem neuen Roman von Lisa Quintin, die Bernsteinfischerin. Julika forscht an Bernsteinen. 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Und sie findet darin Halt, denn jeden Abend bei der Pflege ihrer Mutter bleibt ihr eigenes Leben stehen. Bis sie in einem ihrer Steine einen Fund macht, dessen Spur sie bis an die Ostsee führt. Vor der Weite des Meeres begegnet sie der fast 90-jährigen Ebba, einer Künstlerin, die schon immer ihren eigenen Weg gesucht hat. Wir erfahren von Ebbas Kindheit an der ostpreußischen Bernsteinküste, einer Liebe größer als das Leben selbst und vom Mut, an sich selbst zu glauben. Lisa Quintin erzählt poetisch und kraftvoll von der Widersprüchlichkeit des Menschseins. Führen wir das Leben, das wir gewählt haben, oder versuchen wir nur, Erwartungen zu erfüllen? Ein Roman zum Innehalten, Kraft tanken und dazu, sich seiner Umgebung und sich selbst bewusst zu werden. Die Bernsteinfischerin von Lisa Quintin. Unbedingt lesen.
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8: Im Studio Nanju Kuhlmann. Guten Tag. Waldbrand bei Hürtgenwald weiter nicht unter Kontrolle. Französischer Verfassungsrat kippt Social-Media-Verbot für unter 15-Jährige. Die Lage bei dem großen Waldbrand in der Eifel in NRW ist weiter nicht unter Kontrolle. Die Lage ist dynamisch, da sich der Wind dreht, heißt es vom Landkreis Düren. In der Gemeinde Hürtgenwald mussten bislang rund 2000 Menschen ihre Häuser und Wohnungen verlassen. Hunderte Einsatzkräfte kämpfen gegen die Flammen, unterstützt von Löschhubschraubern, Wasserwerfern und Bundeswehrpanzern, die Schneisen in den Wald schlagen. Sie geben alles dafür, dass die Flammen die Häuser nicht erreichen. In Frankreich können Kinder und Jugendliche auch weiterhin auf TikTok und Insta unterwegs sein. Der Verfassungsrat hat das geplante Social-Media-Verbot für unter 15-Jährige gekippt. Es sei ein zu großer Eingriff in die Meinungs- und Kommunikationsfreiheit. Kann man lernen, glücklich zu sein? Mehrere hundert Schulen in Deutschland setzen mittlerweile darauf und schreiben Glück auf den Stundenplan, oft als Wahlpflichtfach oder integriert in andere Fächer wie Ethik. Zum Beispiel mit Achtsamkeitsübungen und Teamwork sollen die Schüler mental gestärkt werden.
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9: Freitagnachmittag, es ist Zeit, das Wochenende offiziell einzuläuten und das tun wir mit unserem Klassikradio-Entschleuniger des Tages. In 10 Minuten gibt es Musik, um den Ballast der Woche abzuwerfen, um durchzuatmen Es ist ein weltberühmter Hit, der durch einen Film berühmt wurde. Freuen Sie sich drauf. Die Auflösung, die gibt es gleich nach Joseph Haydn und seiner Sinfonie Nummer 31. Das ist die mit dem Hornsignal. Und wir starten ganz romantisch mit Franz Liszt und seiner Romance in E-Moll, Au Pourquoi Donc.
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0: Das war großartige Musik von Maurice Jarre hier bei Klassikradio am Freitagnachmittag. Wir haben die Musik aus dem Film Ghost gehört. Und jetzt ist es Zeit fürs Wochenende. Ab jetzt beginnt Ihre persönliche Quality Time.
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0: Das ist jeden Tag der Moment, um sich zurückzulehnen, um die Augen zu schließen. Und ich finde, wir können alle auch mal ein bisschen stolz auf uns sein, auf das, was wir alles so leisten, den lieben langen Tag. Hier kommt ein musikalisches Dankeschön. Joseph Kosma mit Autumn Leaves mit Jérôme Ducrot am Flügel. Das ist Musik zum Wohlfühlen und Entspannen für Ihr Wochenende hier bei Klassikradio.

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12: Ein Gruß geht raus an alle, die gerade noch auf den vollen Autobahnen unterwegs sind. Halten Sie durch. Wir sind an Ihrer Seite mit herrlicher Klassik. Und gleich habe ich ein paar Streaming-Tipps für Sie fürs Wochenende. Was Sie sich gönnen können, wenn Sie zu Hause angekommen sind, das verrate ich in 10 Minuten. Nach Johann Sebastian Bach, sein Cembalo-Konzert gibt es gleich. Und vorher genießen wir den Moment Musical von Franz Schubert mit dem London Symphony Orchestra.
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0: Die Sinfonie in G-Dur von Ignaz Josef Pleyel hier bei Klassikradio auf ihrem Weg ins Wochenende. Spätestens übermorgen heißt es abkühlen und drinnen bleiben, denn Gewitter erwarten uns in den kommenden Tagen. Perfekt, um mal wieder einen schönen Abend auf der Couch zu verbringen. Evita Helling aus dem Klassikradio-Team, du hast die ultimativen Streaming-Tipps für dieses Wochenende.
1: Auf jeden Fall. Alle Disney-Fans, die dürfen sich freuen, denn Camp Rock 3 erscheint auf Disney Plus. Der letzte Film, der ist 16 Jahre her. Es wird also Nostalgie pur. Aha. Es geht um eben dieses Musiksommercamp, Camp Rock, in dem es dieses Jahr einen Wettbewerb geben wird.
2: 30 Städte, ausverkaufte Tour. Was uns noch fehlt, ist jemand fürs Vorprogramm.
3: Deswegen bekommt jetzt jeder von euch die Chance, unsere Vorband zu werden.
0: Okay, klingt witzig. Und die Fans von Game of Thrones, die kommen auch auf ihre Kosten.
1: Das auch, denn man kann jetzt die komplette dritte Staffel von House of the Dragon streamen. Wirklich eine Hammer-Serie mit großen Drachen und natürlich ganz im Game of Thrones-Style vielen Intrigen und ja, die ein oder andere nackte Person wird auch zu sehen sein.
0: Oha, wunderbar. Vielen, vielen Dank für diesen Tipp. Hier geht's weiter mit Robert Schumann und seinem wunderbaren Klavierkonzert in A-Moll. Wir hören das Intermezzo hier bei Klassikradio.

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1: Herzlich willkommen zur Klassik Radio Drive Time mit unserer heutigen Partnerin, die SOS Kinderdörfer weltweit. Heute wollen wir einmal etwas genauer hinschauen und ganz konkret erfahren, was die Kinderrechtsorganisation alles so schafft. Das ist in meinen Augen nämlich ganz schön viel und wirklich beeindruckend. Dafür bei mir zu Gast ist heute Petra Sorge-Bohms, neue Vorständin der SOS Kinderdörfer weltweit. Hallo.
2: Hallo Frau Kallas, herzlichen Dank für die Einladung. Ich freue mich, heute hier sein zu dürfen.
1: Nehmen wir einmal an, Sie müssten einer Person, die noch nie von Ihnen gehört hat, erklären, wer die SOS Kinderdörfer weltweit sind. Was würden Sie sagen?
2: Wir sind eine Kinderrechtsorganisation, die schon seit über 76 Jahren im Einsatz ist und sich vor allen Dingen um Kinder kümmert, die keine Eltern haben oder die elterliche Fürsorge verloren haben. Die Idee ist, dass jedes Kind das Recht hat, in einer sicheren, liebevollen Umgebung groß zu werden und vor allen Dingen auch die gleichen Chancen bekommt, sodass es irgendwann ein selbstbestimmtes Leben führen kann. Hierzu begleiten wir die Kinder bis zum Erwachsenwerden und wir sind in über 130 Ländern weltweit tätig.
1: Und was genau machen Sie dann alles?
2: Ja, unsere Arbeit ist sehr vielfältig. Das Klassische, was die meisten von Ihnen kennen, sind die SOS-Kinderdörfer, wo die Kinder und Jugendlichen in Familien groß werden und betreut werden. Darüber hinaus ist aber auch das Thema Prävention immer mehr von Bedeutung. Das heißt, wir unterstützen Familien, dass diese erst gar nicht auseinanderbrechen, indem wir beispielsweise Eltern unterstützen, ihren Lebensunterhalt zu verdienen. Aber wir unterstützen natürlich auch mit Bildung, bei der Ausbildung. Ganz wichtig ist natürlich auch das Thema Gesundheit. Hier vor allen Dingen auch eine psychologische Unterstützung, weil die Kinder und Jugendlichen, die bei uns sind, natürlich auch alle ihr Päckchen zu tragen haben und da eine besondere Begleitung brauchen. Und etwas, was natürlich in letzter Zeit immer häufiger dringend notwendig ist, das Thema Nothilfe, wo wir halt aufgrund unserer Größe und weltweiten Vertretung sehr schnelle Hilfe bei Krisen und Katastrophen leisten können und müssen.
1: Und wo setzen Sie sich überall ein?
2: Wir sind weltweit tätig, was schon ein großer Vorteil ist. Das heißt, wir sind tatsächlich in über 130 Ländern auf allen Kontinenten vertreten. Dabei sind wir sowohl in den Städten als auch in ländlichen Räumen. Und ja, wir sind halt nicht nur da, wo es schön ist, sondern vor allen Dingen natürlich da, wo Menschen Hilfe brauchen, wo Konflikte sind, Krisen, Katastrophengebiete. Da überall unterstützen wir Kinder und Jugendliche halt bei ihrem Recht, Kind sein zu dürfen, egal in welcher Situation und welchen Umständen. Dabei arbeiten wir vor Ort mit lokalen Partnern und Behörden zusammen, was super wichtig ist, um gut in der Gemeinde verankert zu werden und mit den Behörden natürlich auch aufgrund unserer Aufgabe der alternativen Betreuung.
1: Nach Musik zum Wohlfühlen und Entspannen geht's hier weiter mit den SOS-Kinderdörfern weltweit. Bleiben Sie bei uns.

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1: Da sind wir wieder mit der Klassik Radio Drive Time und unserer Partnerin, die SOS Kinderdörfer weltweit. Ich bin heute mit Petra Sorge-Bohms, Vorständin der SOS Kinderdörfer weltweit, im Gespräch. Mich interessiert vor allem, was die bekannte Kinderrechtsorganisation alles eigentlich so schafft. Was würden Sie denn sagen, wo die Stärken der SOS Kinderdörfer weltweit liegen?
2: Ich denke, eine ganz große Stärke liegt in unserem ganzheitlichen Ansatz. Wir haben eine ganz besondere Möglichkeit, dass wir Kinder und Jugendliche wirklich begleiten, bis sie groß sind. Das heißt, bis sie den Übergang in ein selbstständiges Leben alleine meistern können. Und hierfür begleiten wir sie halt das ganze Leben und bilden sie aus und unterstützen sie dann auch beim Übergang nachher in eine Berufstätigkeit oder aber auch in eine Selbstständigkeit. Ja, und das Zweite, was uns natürlich auszeichnet, ist in unserem Namen weltweit. Also die Tatsache, dass wir wirklich auf allen Kontinenten vertreten sind und auch gerade in Ländern, wo die Lebensumstände schwieriger sind und wo leider auch oft Katastrophen ereilen können. Das haben wir gerade schmerzhaft wieder bei Venezuela gesehen, wo wir in der Katastrophe dennoch da waren, weil wir einfach schon vor Ort sind seit Jahren und dann halt auch sehr kurzfristig helfen können.
1: Und woran können Sie sehen, dass Ihre Arbeit auch wirklich wirkt?
2: Also zum einen sehen wir das ganz nüchtern an den Zahlen. Wir überprüfen und messen natürlich immer, wie viele Menschen wir erreichen mit unserer Arbeit. Und im letzten Jahr ist das eine sehr beeindruckende Zahl. Wir haben knapp 8 Millionen Menschen erreicht über unsere Programme. Was mich aber besonders berührt hat, ist eine Social Impact Studie, die wir mit Boston Consulting mal durchgeführt haben. Da wurden ehemalige Programmteilnehmer gefragt, also halt Kinder, junge Menschen, die in unseren Programmen waren. Zum einen halt, wie der Übergang ins Berufsleben stattgefunden hat, wie erfolgreich sie sind. Und das waren sehr beeindruckende Zahlen. Aber am meisten berührt hat mich die Zahl, dass 98% der Befragten, die mittlerweile selber Kinder haben, liebevoll mit ihren Kindern umgehen. Und das ist für mich so der ultimative Beweis, in Anführungsstrichen, dass dieser Zirkel von aus Opfer werden Täter durchbrochen wurde. Und das ist ja der Kern unserer Arbeit, sicherzustellen, dass diese jungen Menschen, die selber einmal traumatisierende Gewalt erleben mussten, selber Eltern werden, die liebevoll mit ihren Kindern umgehen.
1: Und wie wird die Arbeit der SOS Kinderdörfer weltweit kontrolliert?
2: Ja, Kontrolle ist sehr wichtig, gerade weil wir weltweit in vielen Ländern unterwegs sind. Wobei Kontrolle bedeutet vor allen Dingen das Sicherstellen von Standards. Hier gibt es halt Mindestanforderungen, besonders relevant natürlich im Bereich Kinderschutz, aber auch im Bereich Compliance oder auch so einfache Dinge in Anführungsstrichen wie ein Mindestlohn, der halt überall gezahlt werden muss. Das überprüfen wir regelmäßig durch interne Audits, aber wir unterliegen auch externen Prüfungen. Unsere Wirtschaftsprüfung ist natürlich extern. Wir veröffentlichen unsere Jahresberichte und ja, stellen so halt sicher, dass regelmäßig auf verschiedenen Bereichen, intern und extern, unsere Arbeit überall den gleichen Standards unterliegt und diese eingehalten werden.
1: Im nächsten Teil der Sendung geht es hier dann um ein paar aktuelle Projekte, die momentan besonders wichtig sind. Bleiben Sie dran.
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1: Willkommen zurück zum letzten Teil unserer Klassik-Radio-Drive-Time mit unserer Partnerin, die SOS Kinderdörfer weltweit. Die Kinderrechtsorganisation erreicht über ihre verschiedenen Programme international insgesamt knapp 8 Millionen Menschen, darunter Kinder, Jugendliche und deren Familien. Von Petra Sorge-Booms, Vorständin der SOS Kinderdörfer weltweit, haben wir heute schon viel über die Arbeit der Organisation erfahren. Aktuell besonders wichtig ist die Akuthilfe in Venezuela. Das Land wurde am 24. Juni von 2 verheerenden Erdbeben erschüttert. Wie unterstützen Sie die betroffenen Kinder und Familien denn dort aktuell?
2: Ja, das ist tatsächlich eine ganz große Herausforderung, aber ein Glück, dass wir bereits vor Ort sind. Wir haben 3 Kinderdörfer in Venezuela, 1 sogar im Epizentrum, und die Katastrophe ist wirklich sehr groß. Und wir unterstützen halt in erster Linie zunächst mal, indem wir Kinderschutzzentren eröffnen. Ganz wichtig ist halt die Familienzusammenführung. Viele Kinder werden von ihren Eltern getrennt, wenn diese nicht sogar zu Waisen werden. Die brauchen dringend Hilfe und psychologische Hilfe. Darüber hinaus natürlich auch Basismaßnahmen, weil natürlich braucht es ein Dach, aber es braucht auch Lebensmittel und Hygienekits und Medikamente. Und da unterstützten wir Tausende von Menschen halt, ja, aus dieser Notsituation herauszukommen, vor allem den Kinder einigermaßen kindgerecht da durchzukommen.
1: Ein anderes Projekt, bei dem die langfristige Hilfe und auch der Wiederaufbau im Fokus steht, das ist die Ukraine. Denn der Krieg in der Ukraine dauert unvermindert an. Können Sie uns einen Einblick in die Lage vor Ort geben?
2: Es ist wirklich ganz schlimm. Also beispielsweise Schule findet fast nur in Kellergebäuden statt, weil einfach permanent immer irgendein Alarm ist. Überhaupt dieser Alarm belastet die Kinder sehr. Deswegen ist eine psychosoziale Begleitung und psychologische Betreuung der Kinder halt super wichtig. Wir unterstützen hier nicht nur Kinder, die ihre Eltern verloren haben, sondern auch alle anderen Kinder in der Gemeinde, weil einfach alle jungen Menschen gerade in der Ukraine sehr, sehr belastet sind. Es geht vor allen Dingen darum, bei unserer gesamten Arbeit, gerade in Krisen und Kriegsgebieten, halt den Kindern zu helfen, irgendwie auch mal ein bisschen Normalität, ein bisschen Freude zu spüren und Kind sein zu dürfen.
1: Gibt es noch ein anderes Projekt, wo aktuell ganz besonders viel Hilfe benötigt wird?
2: Ja, ein Projekt, was uns vor allen Dingen natürlich sehr stark bewegt, ist Gaza, Palästina, wo wir halt speziell im Gazastreifen auch die ganzen Jahre immer vor Ort waren. Unser Kinderdorf wurde im Rahmen des Konfliktes mittlerweile vollständig zerstört. Die Betreuer und die Kinder mussten mehrfach dann ihren Standort wechseln. Und natürlich ist da vor allem die Basisunterstützung, Zufluchtsort geben, aber auch psychologische Hilfe sehr, sehr wichtig, weil diese Kinder, das kann man sich vorstellen, sind sehr traumatisiert. Und ja, wir sind da vor Ort und unterstützen diese Kinder sowie halt auch Kinder im Westjordanland, die halt evakuiert worden sind und die Möglichkeit haben, da eine Zuflucht zu finden.
1: Sagt Petra Sorge-Booms, neue Vorständin der SOS Kinderdörfer weltweit. Vielen lieben Dank.
2: Herzlichen Dank. Es hat mir Freude gemacht und ich danke, dass ich da sein durfte.
1: Weitere Informationen zu den SOS Kinderdörfern weltweit finden Sie online auf sos-kinderdörfer.de. Danke fürs Zuhören und bis zum nächsten Mal.
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8: Ja, und willkommen zu einer weiteren Ausgabe der Till Brönner Show. Wir leiten hier das Wochenende ein, halten die Zeit für 2 Stunden an. Und ein sehr, sehr bewährtes Mittel dafür ist der nun folgende Gast bzw. Interpret, den ich auch in der letzten Show den Reigen habe eröffnen lassen. Ich spreche von Dean Martin. Mit dem liegst du immer richtig. Hier ist er mit einer wirklichen Binsenweisheit. Please don't talk about me when I'm gone. Herzlich willkommen allerseits zur Till Brönner Show.
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Neben all den vielen, vielen bekannten Stars aus Brasilien, zumindest die, die man in Deutschland kennt, fällt mir dieser Name hier eindeutig zu selten. Markus Walle war das gerade und Moça Flor. Sie hören die Till Brönner Show bei Classic Radio. Weiter geht's mit Ella Fitzgerald. Between the Devil and the Deep Blue Sea aus dem Harold Arlen Songbook.

Eins der Projekte, das ich im imaginären Jubiläumsjahr von Miles Davis, der 100 Jahre alt geworden wäre, ziemlich klasse finde. Es gibt auch, ich sag mal, überschaubar gute Produktionen. Jeder möchte sich auf diesen Zug irgendwie draufsetzen, aber die Band finde ich ziemlich klasse. Die heißt nämlich Butcher Brown und der Trompeter, der in diesem Fall ein bisschen den Platz von Miles Davis eingenommen hat, war nicht der schlechteste, vielleicht sogar einer der besten, die überhaupt gerade kreuchen und fleuchen, nämlich mein Kollege Nicholas Payton. Das war gerade unverkennbar All Blues von Miles Davis. Butcher Brown und Nicholas Payton. A Supreme Blue heißt dieses Album. Und Sie hören die Till Brönner Show bei Klassik Radio, die nicht ohne unseren Paten auskommt. Und damit ist Frank Sinatra gemeint. Hier ist er mit But Not For Me.

Too late now to forget and go on to someone new. Das ist ein Text von Alan J. Lerner gewesen, die Musik von Burton Lane aus einem Film in den 50er Jahren namens Königliche Hochzeit mit Fred Astaire und Jane Powell. In diesem Falle natürlich gesungen von, Sie haben es längst gehört, Nancy Wilson. Sie hören die Till Bronner Show bei Classic Radio. Hier kommt Quincy Jones von seinem legendären Album The Dude. Something Special.

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1: Zweiter Teil der Till Brönner Show hier bei Klassikradio. Und ich komme zu einer Hörerfrage. Sie kommt von Birgit Sommer aus Würzburg. Und sie hat mir per WhatsApp geschrieben an die 0173 300 300 und die 3. Lieber Till, bei diesen heißen Temperaturen würde mich interessieren, wie kommen Sie eigentlich am besten durch einen richtig heißen Sommertag? Haben Sie da einen ganz persönlichen Geheimtipp gegen die Hitze? Sonnige Grüße aus Würzburg. Nun, in der Tat erstmal sonnige Grüße zurück. Und auch in Würzburg gibt es ein tolles Open-Air-Festival in der Nähe vom Hafen. Das werde ich nie vergessen. Und da kann es auch ganz schön heiß werden. Ich versuche es ehrlich gesagt mit Fassung zu nehmen, denn wir kommen ja um einen Soundcheck und eine Probe am Konzerttag gar nicht herum. Ich bewege mich ganz, ganz langsam und versuche warmen Pfefferminztee zu trinken. Das habe ich mir von einigen Südeuropäern erklären lassen. Und wenn ich kein Konzert habe, dann versuche ich ehrlich gesagt gar nicht erst vor die Tür zu gehen, sondern alles auf den frühen Abend zu verlegen oder auch mal den späten. Und auch das kommt aus Südeuropa. Ich hoffe, dass diese Nachricht halbwegs brauchbar war. Vielen Dank für das Interesse und wir machen weiter mit jemandem aus Südeuropa, nämlich Nicola Conte, der auch mein neues Album Italia mitproduziert hat. Von ihm und seiner Band und seinem Projekt Umoja hören wir Heritage. Nicola Conte aus Bari.
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Die wunderbare Diana Ross von ihrem Album Blue, das war Easy Living aus einem Film, in dem sie ganz großartig Billie Holiday verkörperte, der Trompeter im Hintergrund übrigens. Niemand Geringeres als Harry Sweets Edison, ein Grund, warum ich damals zur Trompete griff. Sie hören die Till Brönner Show bei Klassikradio. Hier kommt nach längerer Zeit endlich mal wieder Diana Krall. Von ihr hören wir Musik von Burt Bacharach. Hier ist Walk On By.

Ach, dieses Lied liebe ich wirklich. Das war gerade April Child und in diesem Falle wurde es gesungen vom Komponisten himself, nämlich Moisir Santos. Sie hören die Till Brönner Show bei Klassikradio. Der Brönner ist ja Trompeter. Hier kommt ein wunderbarer Trompeter in der Band eines damals noch berühmteren Schlagzeugers, nämlich Art Blakey und seine Jazz Messengers. Der Trompeter, von dem ich spreche, ist Lee Morgan und von der ganzen Truppe übrigens auch mit Benny Golson am Tenorsaxophon hören wir Come Rain or Come Shine.

0: Gar nicht mal so heimlich still und leise habe ich festgestellt, dass sie, nämlich Peggy Lee, sich immer weiter hochgearbeitet hat in meiner Bestenliste. Inzwischen ist sie wirklich auf Platz 1 gelandet. Ich halte sie für die talentierteste von allen in der Rückschau. Das war sie gerade mit I've Got the World on a String. Und Sie hören die Till Brönner Show bei Klassikradio. Natürlich ist das alles Geschmackssache. Und nehmen Sie bloß nicht das, was ich sage, für bare Münze. Na, das vielleicht schon ein bisschen. Ich bin nicht seit gestern dabei, aber über Geschmack kann man bekanntlicherweise nicht streiten. Außer wenn der Brönner seinen Geschmack spielt, und das ist mein großes Privileg hier an dieser Stelle. Ich genieße es zu 100%. Liebe Freunde, hier kommt Antonio Carlos Jobim und Ana Luisa.
1: Supon Ana Luisa.

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3: Das waren eben noch ein paar Takte von Antonio Carlos Jobim und Anna Luisa. Was für eine Musik. Am Ende schießt er immer doch die Tore, um die es geht, dieser Mann, auch im Nachhinein. Wir gehen ins Jahr 2006. Dort durfte ich ein Album aufnehmen mit dem Titel Oceana und daraus hören wir von Wes Montgomery Bumpin'.
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Absolutes Dreamteam, Louis Armstrong und Ella Fitzgerald. Er, Louis Armstrong, wäre dieser Tage 125 Jahre alt geworden. Und das geht mir fast ein bisschen zu sehr unter, neben dem Jubiläum von Miles Davis. Wir bleiben hier dran, versteht sich natürlich, in der Till Brönner Show bei Klassik Radio. Hier kommt Gau Costa und Aha.

Ja, und neben Sheena Easton habe ich auch sie, nämlich Linda Ronstadt, wiederentdeckt. You Took Advantage of Me. Eine wirklich sehr besondere Aufnahme mit einer sehr besonderen Geschichte. Es ist nämlich Nelson Riddle gewesen mit seinem Orchester, der das gesamte Album produziert hat. Nur eine einzige Nummer sollte er produzieren und dann hat er gesagt, eine Nummer? Ich mache eigentlich immer nur Alben. Und dann wurde es gleich ein ganzes Album. Sie hören die Till Brönner Show bei Klassik Radio. Hier ist Madeline Peyrou und Gentle on My Mind.

Andy Williams, ein gern gehörter Gast hier in der Till Brönner Show bei Klassik Radio mit einem Riesenhit Up, Up and Away. Es geht weiter mit Henry Mancini und zwar aus seinem sehr, sehr berühmten Film Frühstück bei Tiffany. Hier ist Sally's Tomato.

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1: Meine zweite Hörerfrage heute kommt von Nicole Hartmann aus Hannover. Sie hat mir geschrieben unter studio@klassikradio.de. Guten Abend. Eine Frage abseits der Musik. Sind Sie eigentlich ein Haustiermensch? Viele Grüße und machen Sie weiter so. Ich liebe Ihre Sendung. Nicole Hartmann aus Hannover. Ja, erstmal vielen Dank für die Frage. Im Prinzip schon, möchte ich sagen. Ja, bin ich ein Haustiermensch. Mein Traum war immer, einen Hund zu haben, und ich habe tatsächlich Katzen gehabt, und ich muss mich an dieser Stelle tatsächlich mal outen. Beide Katzen, die ich heiße und ihn nicht geliebt habe, konnte ich leider nicht, und jetzt bin ich wirklich super ehrlich, bis in den Tod begleiten. Und die hatten es zwar gut nachträglich, aber das hat mich wirklich ein Leben lang verfolgt. Und so sehr ich auch ein Haustiermensch bin, ich glaube, ich müsste auf jeden Fall noch mal sicherstellen, dass ich nicht so reise, wie ich das aktuell tue. Und das ist leider nicht so richtig in Sicht. Insofern fürchte ich, bin ich zwar ein Haustiermensch, aber ich kann mich nicht so kümmern, dass ich das guten Gewissens tun kann. Ich hoffe, das ist eine brauchbare Antwort. Ehrlicher kann ich es gar nicht formulieren, liebe Nicole Hartmann. Schöne Grüße und danke für die Frage. Hier kommt Gloria Lynn mit Wouldn't It Be Lovely, ein Riesenhit aus My Fair Lady.
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großartiges Album, das ich schon seit vielen Jahren kenne und liebe, nämlich Burt Bacharach mit Ronald Isley. Das kann ich wirklich empfehlen, das war vielleicht einer der allergrößten Hits, ursprünglich einmal von den Carpenters so richtig berühmt gemacht, They Long to be Close to You. Sie hören die Till Brönner Show bei Classic Radio. Hier kommt ein weiterer Song von Burt Bacharach, gesungen von Jack Jones, Wives and Lovers.

Eine Künstlerin, die sich immer und immer weiterentwickelt. Das war der Titel Incendiando vom Album Made in Brazil. Und natürlich war das Pianistin und Sängerin Eliane Elias. Sie hören die Till Brönner Show bei Klassikradio. Und hier kommt Till Brönner vom 2003er Album That Summer. Hören wir High Falls.

Und wenn es um die 100 geht, dann hat man sehr, sehr lange Geburtstag und dann darf man auch von oben zuschauen. Der unglaubliche Tony Bennett mit Girl Talk, einer der schönsten Aufnahmen, die er je gemacht hat, finde ich. Das war die Till Brönner Show bei Klassik Radio. Ich hoffe, wir können uns wiederhören. Das ist möglich immer freitags, genau hier von 20 bis 22 Uhr. Da halten wir die Zeit an. Ich würde mich freuen, wenn Sie dranbleiben, wenn Sie bei uns bleiben. Bis in der nächsten Woche hoffentlich. Und verabschieden würde ich mich heute mit Lonnie Liston Smith und Astral Traveling. Machen Sie es ziemlich gut. Bis nächste Woche. Das war Till Brönner. Tschüss zusammen.

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